0: besonders viel Personal fehle. Gestern Donnerstag nahmen laut dem Innenministerium rund 70.000 Personen an den Protesten teil. Zumeist seien die Demonstrationen und Schulblockaden friedlich verlaufen. In die USA. Ein ehemaliger Militärpsychiater, der vor 17 Jahren bei einem Amoklauf auf einem Militärstützpunkt in Texas 13 Menschen tötete, soll Anfang Dezember hingerichtet werden. Diese Hinrichtung soll per Livestream gezeigt werden. Das berichten US-Medien und Nachrichtenagenturen. Sie berufen sich auf Angaben aus dem Pentagon. US-Verteidigungsminister Pete Hegseth hatte zuvor in einem Interview angekündigt, dass die Hinrichtung öffentlich stattfinden solle.
1: We'll make sure that people are able to watch it, that it's public, because people need to understand that this is there's serious consequences for these types of things.
0: Die Menschen müssten verstehen, dass solche Taten schwerwiegende Konsequenzen hätten, so US-Verteidigungsminister Hegseth. Laut Experten wäre es die erste Hinrichtung durch ein Erschießungskommando des US-Militärs seit 1945. SpaceX, das Weltraumunternehmen von Elon Musk, will sein Satelliteninternet in den USA künftig auch über Mobilfunkfrequenzen weiterverbreiten. Es hat ein Paket solcher Frequenzen einem Investmentunternehmen abgekauft. Derzeit ist für den Empfang des Starlink-Internets ein spezielles Gerät nötig und es braucht klare Sicht zum Satelliten. Mit den Mobilfunkfrequenzen sollen künftig Geräte wie Smartphones direkt versorgt werden können, auch durch Wände, schreibt SpaceX. Um das Satelliteninternet mit einem terrestrischen Netzwerk zu kombinieren, braucht SpaceX die Erlaubnis der zuständigen US-Aufsichtsbehörde. Das Wetter: Heute Freitag wird es zeitweise sonnig, im Westen und Süden ziemlich sonnig. Die Temperatur im Norden um 15, im Süden um 21 Grad. Das waren Nachrichten von Radio SRF, verantwortlich Michael Wieland. SRF Verkehrsinformationen von 2 Uhr und 3 Minuten. A1 Murten Richtung Yverdon, in Höhe Bruyères-Chablais-Tunnel, Verkehrsbehinderungen mit einem Pannenfahrzeug. Der rechte Fahrstreifen ist blockiert.
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1: Mit der Zeit, der Begegnungen, lerne ich mich kennen, ihn und auswendig, unterwegs, heim zu.

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1: Die Nachrichten von SRF um 3 mit Michael Wieland. Wer bezahlt die Spitalrechnungen für die italienischen Opfer der Brandkatastrophe von Grand-Montana? Das ist weiterhin unklar, denn trotz eines internationalen Abkommens will der italienische Staat nicht zahlen. Wie das Westschweizer Radio und Fernsehen RTS nun berichtet, belaufen sich die Rechnungen für die Behandlungen auf insgesamt rund 1,5 Millionen Franken. 12 italienische Brandopfer von Grand-Montana seien in Schweizer Spitälern behandelt worden, über unterschiedlich lange Zeiträume. Im Mai hatte Bundespräsident Guy Parmelin nach einem Treffen mit der italienischen Ministerpräsidentin Giorgia Meloni eine Lösung versprochen. Diese Lösung scheine es weiterhin nicht zu geben, so RTS. In die USA. Ein ehemaliger Militärpsychiater, der vor 17 Jahren bei einem Amoklauf auf einem Militärstützpunkt in Texas 13 Menschen tötete, soll Anfang Dezember hingerichtet werden. Diese Hinrichtung soll per Livestream gezeigt werden. Das berichten US-Medien und Nachrichtenagenturen. Sie berufen sich auf Angaben aus dem Pentagon. US-Verteidigungsminister Pete Hegseth hatte zuvor in einem Interview angekündigt, dass die Hinrichtung öffentlich stattfinden solle.
2: We'll make sure that people are able to watch it, that it's public, because people need to understand that this is there's serious consequences for these types of things.
1: Die Menschen müssten verstehen, dass solche Taten schwerwiegende Konsequenzen hätten, so ist Verteidigungsminister Hegseth. Laut Experten wäre es die erste Hinrichtung durch ein Erschießungskommando des US-Militärs seit 1945. Bei einem Aufstand in einem Gefängnis im Westen von Mexiko sind mindestens 10 Personen ums Leben gekommen. Zur Schlägerei sei es während der Besuchszeit gekommen, teilten die Behörden des Bundesstaats Sinaloa mit. Getötet worden seien 9 Gefängnisinsassen sowie ein Besucher. 16 weitere Insassen seien verletzt worden. Einsatzkräfte der Nationalgarde und der Armee hätten die Lage unter Kontrolle gebracht. Die Staatsanwaltschaft untersuche nun die Hintergründe der Auseinandersetzung. SpaceX, das Weltraumunternehmen von Elon Musk, will sein Satelliteninternet in den USA künftig auch über Mobilfunkfrequenzen weiterverbreiten. Es hat ein Paket solcher Frequenzen einem Investmentunternehmen abgekauft. Derzeit ist für den Empfang des Starlink-Internets ein spezielles Gerät nötig und es braucht klare Sicht zum Satelliten. Mit den Mobilfunkfrequenzen sollen künftig Geräte wie Smartphones direkt versorgt werden können, auch durch Wände, schreibt SpaceX. Um das Satelliteninternet mit einem terrestrischen Netzwerk zu kombinieren, braucht SpaceX die Erlaubnis der zuständigen US-Aufsichtsbehörde. Das Wetter: heute Freitag wird es zeitweise sonnig, im Westen und Süden ziemlich sonnig. Die Temperatur: im Norden um 15, im Süden um 21 Grad. Das waren Nachrichten von Radio SRF, verantwortlich Michael Wieland.
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1: Die Nachrichten von SRF um 4 mit Michael Wieland. Es ist der krönende Abschluss der Nobelwoche. In Oslo wird heute gegen Mittag verkündet, wer in diesem Jahr den Friedensnobelpreis bekommt. Eingegangen sind beim zuständigen Komitee 287 Nominierungen. Sie sind geheim. Die Anspannung ist groß, auch weil die Entscheidung im vergangenen Jahr umstritten war. Jana Sinram von der ARD berichtet.
2: In diesem Jahr wird die Welt noch genauer hinschauen als sonst, glaubt der geschäftsführende Direktor des norwegischen Friedensforschungsinstituts PRIO, Håkon Jerlöf. Es ist ja kein Geheimnis, dass es vergangenes Jahr nach der Verleihung viel Aufregung gab, nachdem Maria Corina Machado ihre Medaille Donald Trump überreicht hat. Das hätte ich mir anders gewünscht, aber man kann nun mal nicht bestimmen, was die Menschen mit dem Preis machen, den sie bekommen. Håkon Jerlöf ist sich nicht sicher, ob sich das vom norwegischen Parlament gewählte Nobelkomitee davon in seine Entscheidung beeinflussen lässt. Dass der Preis ab und zu für Kontroversen sorgt, bringt ihm Aufmerksamkeit. Aber er kann nicht jedes Jahr umstritten sein. Es ist wichtig, die Balance zu finden. Von daher werden sie in diesem Jahr vielleicht zu jemand Unumstrittenen tendieren, aber es kann in beide Richtungen gehen. Wer in diesem Jahr ausgezeichnet wird, entscheidet allein das fünfköpfige Nobelkomitee. Das Rätselraten endet heute um 11.
1: In die USA. Ein ehemaliger Militärpsychiater, der vor 17 Jahren bei einem Amoklauf auf einem Militärstützpunkt in Texas 13 Menschen tötete, soll Anfang Dezember hingerichtet werden. Diese Hinrichtung soll per Livestream gezeigt werden. Das berichten US-Medien und Nachrichtenagenturen. Sie berufen sich auf Angaben aus dem Pentagon. US-Verteidigungsminister Pete Hegseth hatte zuvor in einem Interview angekündigt, dass die Hinrichtung öffentlich stattfinden solle.
3: We'll make sure that people are able to watch it, that it's public, because people need to understand that this is there's serious consequences for these types of things.
1: Die Menschen müssten verstehen, dass solche Taten schwerwiegende Konsequenzen hätten, so US-Verteidigungsminister Hegseth. Laut Experten wäre es die erste Hinrichtung durch ein Erschießungskommando des US-Militärs seit 1945. Bei einem Aufstand in einem Gefängnis im Westen von Mexiko sind mindestens 10 Personen ums Leben gekommen. Zur Schlägerei sei es während der Besuchszeit gekommen, teilten die Behörden des Bundesstaats Sinaloa mit. Getötet worden seien 9 Gefängnisinsassen sowie ein Besucher, 16 weitere Insassen seien verletzt worden. Einsatzkräfte der Nationalgarde und der Armee hätten die Lage unter Kontrolle gebracht. Die Staatsanwaltschaft untersuche nun die Hintergründe der Auseinandersetzung. Das Wetter. Heute Freitag wird es zeitweise sonnig, im Westen und Süden ziemlich sonnig. Die Temperatur im Norden um 15, im Süden um 21 Grad. Das waren Nachrichten von Radio SRF. Verantwortlich Michael Wieland.
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1: Die Nachrichten von SRF um 5 mit Michael Wieland und diesen Themen. Nach Kritik im letzten Jahr. Am Mittag wird verkündet, wer den Friedensnobelpreis bekommt. Proteste an Schulen in Frankreich. Der Bildungsminister kündigt sofort Maßnahmen an. Und die USA wollen die Erschießung eines Militäramokläufers per Livestream öffentlich machen. Das Wetter, es wird zeitweise sonnig, im Westen und Süden ziemlich sonnig, im Norden um 14, im Süden um 21 Grad. Es ist der krönende Abschluss der Nobelwoche. In Oslo wird heute gegen Mittag verkündet, wer in diesem Jahr den Friedensnobelpreis bekommt. Eingegangen sind beim zuständigen Komitee 287 Nominierungen. Sie sind geheim. Die Anspannung ist groß, auch weil die Entscheidung im vergangenen Jahr umstritten war. Jana Sinram von der ARD berichtet.
2: In diesem Jahr wird die Welt noch genauer hinschauen als sonst, glaubt der geschäftsführende Direktor des norwegischen Friedensforschungsinstituts PRIO, Håkon Jerlöf. Es ist ja kein Geheimnis, dass es vergangenes Jahr nach der Verleihung viel Aufregung gab, nachdem Maria Corina Machado ihre Medaille Donald Trump überreicht hat. Das hätte ich mir anders gewünscht, aber man kann nun mal nicht bestimmen, was die Menschen mit dem Preis machen, den sie bekommen. Håkon Jerlöf ist sich nicht sicher, ob sich das vom norwegischen Parlament gewählte Nobelkomitee davon in seine Entscheidung beeinflussen lässt. Dass der Preis ab und zu für Kontroversen sorgt, bringt ihm Aufmerksamkeit. Aber er kann nicht jedes Jahr umstritten sein. Es ist wichtig, die Balance zu finden. Von daher werden sie in diesem Jahr vielleicht zu jemand Unumstrittenen tendieren, aber es kann in beide Richtungen gehen. Wer in diesem Jahr ausgezeichnet wird, entscheidet allein das fünfköpfige Nobelkomitee. Das Rätselraten endet heute um 11.
1: Wer bezahlt die Spitalrechnungen für die italienischen Opfer der Brandkatastrophe von Grand-Montana? Das ist weiterhin unklar. Denn trotz eines internationalen Abkommens will der italienische Staat nicht zahlen. Wie das Westschweizer Radio und Fernsehen RTS nun berichtet, belaufen sich die Rechnungen für die Behandlungen auf insgesamt rund 1,5 Millionen Franken. 12 italienische Brandopfer von Grand-Montana seien in Schweizer Spitälern behandelt worden – über unterschiedlich lange Zeiträume. Im Mai hatte Bundespräsident Guy Parmelin nach einem Treffen mit der italienischen Ministerpräsidentin Giorgia Meloni eine Lösung versprochen. Diese Lösung scheine es weiterhin nicht zu geben, so RTS. Nach schweren russischen Angriffen auf Zivilisten in der Ostukraine hat sich das Schweizer Außendepartement EDA geäußert und die Angriffe verurteilt. Bei Luftschlägen auf die Frontstadt Kramatorsk, wo unter anderem 2 Linienbusse bombardiert wurden, starben mindestens 35 Menschen. Das EDA forderte auf der Plattform X Deeskalation und betonte, dass alle Parteien das humanitäre Völkerrecht strikt einhalten müssten. Seit rund 2 Wochen protestieren Schülerinnen und Schüler in Frankreich gegen den schlechten Zustand der Schulgebäude und gegen Unterrichtsausfälle. Am Abend hat Bildungsminister Édouard Chefre nun in einem Fernsehinterview Sofortmaßnahmen angekündigt. Es würden rund 3'000 Vertretungslehrpersonen eingesetzt, vor allem an Schulen, an denen besonders viel Personal fehle.
3: On a un premier levier, c'est qu'on a 3000 professeurs remplaçants qui actuellement ne sont pas devant élèves. Le deuxième élément, c'est que je vais autoriser les recteurs à recruter plus que ce qui est normalement autorisé, quelques centaines de professeurs de plus. Là où nous avons des besoins.
1: Zudem habe er den Leitungen der betroffenen Schulen erlaubt, hunderte zusätzliche Lehrkräfte einzustellen, so der Bildungsminister weiter. Gestern Donnerstag nahmen laut dem Innenministerium rund 70'000 Personen an den Protesten teil. Zumeist seien die Demonstrationen und Schulblockaden friedlich verlaufen. In die USA. Ein ehemaliger Militärpsychiater, der vor 17 Jahren bei einem Amoklauf auf einem Militärstützpunkt in Texas 13 Menschen tötete, soll Anfang Dezember hingerichtet werden. Diese Hinrichtung soll per Livestream gezeigt werden. US-Verteidigungsminister Pete Hegseth bestätigte entsprechende Medienberichte. Zuvor hat er in einem Interview angekündigt, dass die Hinrichtung öffentlich stattfinden solle.
4: We'll make sure that people are able to watch it, that it's public, because people need to understand that this is there's serious consequences for these types of things.
1: Die Menschen müssten verstehen, dass solche Taten schwerwiegende Konsequenzen hätten, so US-Verteidigungsminister Hegseth. Laut Experten wäre es die erste Hinrichtung durch ein Erschießungskommando des US-Militärs seit 1945. Nach über 10 Monaten im Einsatz ist der US-Flugzeugträger Abraham Lincoln nach San Diego zurückgekehrt. Der lange Einsatz stand in Kritik. Es gab Berichte über Versorgungsengpässe bei Nahrung und Hygiene sowie schwerer psychischer Belastungen der Crew. Anfang September legte der Flugzeugträger in Thailand an, um der Besatzung einen Landgang zu ermöglichen. Zuvor war das Schiff über 200 Tage ununterbrochen auf hoher See unterwegs. Ein Rekord. Zum Sport. In der Schweizer Eishockeymeisterschaft stand am Abend ein Westschweizer Duell auf dem Programm. Freiburg hat gegen Aschua gewonnen mit 7:2. Das Wetter. Heute wechseln sich Sonne und Wolken ab. Im Westen und Süden wird es ziemlich sonnig. Am Alpen-Nordhang bleiben die Wolken am hartnäckigsten. Im Norden gibt es um 14, im Süden bis 21 Grad. Das waren Nachrichten von Radio SRF. Verantwortlich Michael Wieland.
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2: Warum ist das so teuer?
3: Ich bin schon ein bisschen flott, ich Oma. Dann die Leute, die auch bleiben für den Doktor, wenn ich muss.
4: Quelle Summe ist fast schon studiert, wenn du gerade gut pagst. An der anderen Wart sagst du, dass du dich nicht mehr nein.
5: Aber in der Hüde nicht. Ich habe nicht gesagt, dass du dich nicht mehr verraucht. In der Hüde nicht. Das ist der Fall.
6: Was muss das?
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9: Ja, so bin es so schliert. Ich trage bei Atems mit den Gaden und Kurien zusammen. Also, ich gehe an diese Kassen, die andere gehe an diese Kassen. Und ich bin schon in sie, die Juhe wie ein Neu. Und das ist unter Konfise.

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1: Vamos, vamos, 5 minutes! Gemma! Go! 4 minutes! 2 minutes! Wie im Kindergarten, nicht? 39 ist Ende und dann stehen sie da und labern, nicht? Na, muss man Ordnung haben, Disziplin, weil drüben sind die Damen. Entweder haltest du den Plan auf, sonst geht's nicht, nicht? Das ist brutal wichtig, ne? Let's go, my friend!
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3: It feels fantastic.
4: Also ich habe ganz gut. Wir haben das Heimturnier und dann kommt so eine Negativwelle. Du hast mich wieder nicht aufgeboten und ich habe einfach das Gefühl, ich kann dir eh nicht recht machen.
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5: 30.000 im Stadion, Hunderttausende vor dem Fernseher, ja sehnt sich eine ganze Nation nach dem Wunder von Bern 2.0.
6: Wow, holy shit, mehr Drama hätte es nicht können gehen, gell?
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2: Schwierige Situation. Auf eine Art und Weise haben wir gesehen, sportlich gesehen ist sicher ein gutes Los, aber sicher aus der politischen Sicht aktuell eine schwierige Situation. Aber ich glaube, wir haben eine gute Balance gefunden zwischen uns auf das Spiel fokussieren und uns trotzdem auch als Team auf das Thema einzulassen, darüber zu reden, auch ein bisschen Emotionen zuzulassen und wir sind parat.
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2: Das Wichtigste ist an erster Stelle, jede Gegnerin ernst zu nehmen, keinen Gegner zu unterschätzen, unser Spiel können aufzugleisen. Wir haben gerne Ballbesitz, wir spielen uns gerne Chancen erspielen. Wir haben gegen viele Teams gespielt in den vergangenen Monaten, die vielleicht relativ ähnlich spielen, in einem tiefen Block. Und dort ist Geduld gefragt. Wir wollen offensiv Fußball zeigen, wir wollen Chancen kreieren, wir wollen alles klar machen und die Favoritenrollen wirklich ernst nehmen und ja, Gas geben.
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1: Also zuerst starten wir mit vielen Wolken im Tag und ganz im Süden vom Südtessinas sind ein paar einzelne Regengüsse unterwegs. Der Vorarlb entlang kann es auch ein bisschen Nieselregen noch dabei haben. Sonst ist es aber schon trocken. Dann schieben sich schon wieder neue Wolken von Westen wieder ins Land rein. Es macht also wieder ein bisschen mehr zu. Im Tessin längt es für 21 Grad, im Norden höchstens 14 Grad.
0: La fin d'evna ist l'ura variabla, trend vignorol sulall, ma suvenz ist quittuersch.
1: Der Samstag ist Tiefdruck bestimmt. Das heisst, zuerst viele dicke Wolken, immer wieder mal auch Regen. Die Schneefallgrenze, die steigt langsam auf 2300 Meter. Dazu geht noch ein mäßiger Südwestwind. Dann am Nachmittag sind es auch wirklich nur noch einzelne Regengüsse unterwegs. Man kann also durchaus einen Spaziergang von außen planen, bei etwa 17 Grad. Im Süden, da ist es zeitweise sonnig bei 20 Grad. Und am Sonntag, da haben wir zwar zuerst auch noch viele Wolken oder auch Nebelfelder. Es lockert sich beides auf und dann wird es tagsüber ziemlich sonnig und die Temperaturen, die sind ziemlich ähnlich wie am Samstag, also etwa 17 Grad im Norden, im Süden 20 Grad.
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1: Oh, schon, ja. Also, ja, weil ich an so wie Musik ist eine Art Therapie. Ich schreibe alles ganz zu und ich beschäftige mich. Also, ich schreibe mir weiter, wenn ich ihn verarbeite, nehme ich Text. 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
2: 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Da bräuchte ich, dass ich zu wenig Aufmerksamkeit habe. Ich habe mir getan, dass ich mit Londres da bräuchte, mit dem Jahr, Thames, Energie. Und es ist dann sehr wichtig für Reklame, weil es einfach mal eine gute Idee ist, dass ich das sein kann.
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dreht das Lächeln auf die Lippen. Ich will nicht wissen, wegen wem. Er sieht aus wie ihr Ex-Mann. Der ist vor etwa 3 Jahren gestorben.

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1: Wir machen ein paar Fehler, dann wir zahlen Cash sofort.
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2: Es ist klar, es ist recht ein ambitioniertes Projekt. Es ist natürlich wirklich für Laien, wo das auch können, die anspruchsvollen Werke innerhalb von einer Woche dann aufführen. Also die müssen das alle daheim vorbereiten. Die müssen mit den Tönen und dem Text eingestudiert daherkommen, sonst würde das nicht gehen.
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Hallo miteinander, ich bin Claudia. Mein Wunsch ist zwei Mexikaner in Böhmen und den habe ich mir ausgesucht, weil ich seit zwei Jahren Trompete spiele und das ganz ein lässiges Stück finde. Ich mag die böhmisch-mährische Musik, das gefällt mir.

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1: Die Nachrichten von SRF um 9 mit Kevin Gahannes. Die Schweiz stellt sich hinter den Internationalen Strafgerichtshof. Dies, nachdem die USA umfassende Sanktionen gegen das Gericht verkündet haben und auch mit dessen Auslöschung drohen. Simon Richle.
2: Die Schweiz lehne jede Art von Drohung ab, die darauf abziele, die Unabhängigkeit des Gerichtshofs zu untergraben. Das schreibt das Außendepartement in Bern. Der Internationale Strafgerichtshof in Den Haag sei wichtig, damit schwerste internationale Verbrechen nicht folgenlos blieben. Der Strafgerichtshof ist den US-Amerikanern schon lange ein Dorn im Auge. Zu den neuen Sanktionen sagte US-Außenminister Marco Rubio heute, sein Land wolle dieses Gericht nicht. Es dürfe niemals über die US-Regierung oder US-Bürgerinnen und Bürger urteilen. Sonst würden die USA dem Gericht ein Ende setzen.
1: Eine Erschießung live im Internet. Das hat US-Verteidigungsminister Pete Hegseth angekündigt. Doch innerhalb der US-Regierung sind sich offenbar nicht alle einig, ob das wirklich angebracht ist. So sagte nun Vizepräsident J.D. Vance vor Journalistinnen und Journalisten, er wisse nicht, ob es im Dezember tatsächlich dazu kommen werde. Falls die Hinrichtung live übertragen werde, dann werde er sie sich nicht anschauen. Hingerichtet werden soll ein ehemaliger Militärpsychiater, der vor 17 Jahren auf einem Militärstützpunkt in Texas 13 Menschen getötet hatte. Die Tat soll einen islamistischen Hintergrund gehabt haben. Die Terroranschläge vom 11. September 2001. Davon habe sich der Co-Pilot des Passagierflugzeugs inspirieren lassen, das vor 10 Tagen in Saudi-Arabien notlanden musste. Das sagt der Generalstaatsanwalt der Vereinigten Arabischen Emirate. Die Maschine war auf dem Flug von Dubai nach Tel Aviv. Der Co-Pilot hatte den Flugkapitän mit der Notfall-Axt attackiert. Daraufhin griffen Passagiere ein und überwältigten ihn. Der Mann habe das Flugzeug in ein Terminal des Flughafens der israelischen Stadt Tel Aviv stürzen lassen wollen, heißt es weiter. Der Mann aus dem Oman sei zuvor bereits 2-mal nach Tel Aviv geflogen, dies um sich mit der Flugroute und dem Flughafen vertraut zu machen. In Panama in Zentralamerika hat es ein starkes Erdbeben gegeben mit der Stärke 7,6. Laut der US-Erdbebenwarte lag das Zentrum des Bebens an der Südküste des Landes. Eine Tsunami-Warnung ist ausgelöst worden. Das Tsunami-Warnzentrum der USA sagt, in den kommenden 3 Stunden könne es gefährliche Flutwellen geben an den Pazifikküsten von Zentral- und Südamerika. Berichte über Schäden in Panama gibt es im Moment nicht. Das Wetter. Morgen zuerst bewölkt und im Norden auch vielerorts nass. Dann später aber sonnige Phasen bei 15 Grad im Norden und 21 Grad im Süden. Das waren die Nachrichten von Radio SRF. Verantwortlich Adrian Huber.
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1: Die Nachrichten von SRF um 10 mit Kevin Gahannes. Die Themen: Die USA wollen den Internationalen Strafgerichtshof demontieren. Die Schweiz und viele andere Länder stellen sich dagegen. Und der Co-Pilot, der vor 10 Tagen ein Flugzeug zum Absturz bringen wollte, hat sich von 9/11 inspirieren lassen. Das zeigen die Ermittlungen. Das Wetter morgen zunächst bewölkt und im Norden vielerorts nass, später dann sonnige Phasen. Die Schweiz stellt sich hinter den Internationalen Strafgerichtshof. Dies, nachdem die USA umfassende Sanktionen gegen das Gericht verkündet haben und auch mit dessen Auslöschung gedroht haben. Simon Richle.
2: Die Schweiz lehne jede Art von Drohung ab, die darauf abziele, die Unabhängigkeit des Gerichtshofs zu untergraben, das schreibt das Außendepartement in Bern. Der Internationale Strafgerichtshof in Den Haag sei wichtig, damit schwerste internationale Verbrechen nicht folgenlos blieben. Auch andere Länder verurteilten die Drohungen der USA gegen das Strafgericht. Deutschland, Frankreich, Kanada, Japan und 3 weitere Staaten haben eine gemeinsame Erklärung veröffentlicht. Dort bekräftigen sie ihre uneingeschränkte Unterstützung für die Unabhängigkeit des Gerichts. Sie gehen damit auf Konfrontation mit den USA, denn US-Außenminister Marco Rubio hat bei der Verkündung der Sanktionen gesagt, die USA erwarteten von ihren Verbündeten, dass sie das Gericht zügeln. Der Strafgerichtshof ist den US-Amerikanern schon lange ein Dorn im Auge. Rubio sprach von einem Schurkengericht. Es dürfe niemals über die US-Regierung oder US-Bürgerinnen und Bürger urteilen. Sonst würden die USA dem Gericht ein Ende bereiten.
1: Eine Erschießung live im Internet. Das hat US-Verteidigungsminister Pete Hegseth angekündigt. Doch innerhalb der US-Regierung sind sich offenbar nicht alle einig, ob das wirklich angebracht ist. So sagte nun Vizepräsident J.D. Vance vor Journalistinnen und Journalisten, er wisse nicht, ob es im Dezember tatsächlich dazu kommen werde. Falls die Hinrichtung live übertragen werde, dann werde er sie sich nicht anschauen. Hingerichtet werden soll ein ehemaliger Militärpsychiater, der vor 17 Jahren auf einem Militärstützpunkt in Texas 13 Menschen getötet hatte. Die Tat soll einen islamistischen Hintergrund gehabt haben. Die Terroranschläge vom 11. September 2001. Davon habe sich der Co-Pilot des Passagierflugzeugs inspirieren lassen, das vor 10 Tagen in Saudi-Arabien notlanden musste. Das sagt der Generalstaatsanwalt der Vereinigten Arabischen Emirate. Die Maschine war auf dem Flug von Dubai nach Tel Aviv. Der Co-Pilot hatte den Flugkapitän mit der Notfall-Axt attackiert. Daraufhin griffen Passagiere ein und überwältigten ihn. Der Mann habe das Flugzeug in ein Terminal des Flughafens der israelischen Stadt Tel Aviv stürzen lassen wollen, heißt es weiter. Der Mann aus dem Oman sei zuvor bereits 2-mal nach Tel Aviv geflogen, dies um sich mit der Flugroute und dem Flughafen dort vertraut zu machen. In Panama in Zentralamerika hat es ein starkes Erdbeben gegeben mit der Stärke 7,6. Laut der US-Erdbebenwarte lag das Zentrum des Bebens an der Südküste des Landes. Eine Tsunami-Warnung ist ausgelöst worden. Das Tsunami-Warnzentrum der USA sagt, in den kommenden 3 Stunden könne es gefährliche Flutwellen geben an den Pazifikküsten von Zentral- und Südamerika. Berichte über Schäden in Panama gibt es im Moment nicht. Nun zu weiteren Meldungen des Tages in unserer Zusammenfassung. Entlang der Zugstrecke zwischen Lausanne und Yverdon-les-Bains hat es gebrannt in einem Kabelkanal. Nun ermittelt die Waadtländer Kantonspolizei wegen mutmaßlicher Brandstiftung. Die SBB schließt aus, dass eine technische Störung das Feuer ausgelöst hat. Der Vorfall sorgte auf mehreren Zugstrecken für Ausfälle und Verspätungen. Der Zugverkehr zwischen Lausanne und Yverdon ist bis mindestens am Sonntagmorgen eingeschränkt. Daten von fast 900.000 Nutzerkonten des Schweizer Online-Marktplatzes Ricardo sind gestohlen worden. Es handle sich um Namen, Adressen und Telefonnummern, so der Mutterkonzern von Ricardo. E-Mail-Adressen und Passwörter seien nicht betroffen. Die Eidgenössische Volksinitiative für bewilligungsfreie Solaranlagen ist gescheitert. Die nötigen 100.000 gültigen Unterschriften seien nicht zustande gekommen, teilt die Bundeskanzlei mit. Die Initiative wollte, dass es für Solaranlagen grundsätzlich keine Baubewilligung mehr braucht. Der Friedensnobelpreis geht in diesem Jahr an die südafrikanische Juristin Navi Pillay. Das norwegische Nobelkomitee zeichnet die 85-Jährige für ihren Einsatz für Frieden und internationales Recht aus. Pillay war Richterin am Internationalen Strafgerichtshof in Den Haag und UNO-Hochkommissarin für Menschenrechte. Die Börsendaten von 22.05 Uhr, geliefert von SIX. Der Swiss Market Index schließt bei 13.787 Punkten, plus 1,1%. Der Dow Jones Index in New York stand kurz vor Schluss bei plus 0,9%. Der Euro wird zu 92,97 Rappen gehandelt, den Dollar gibt es für 82,99 Rappen. Die Wetteraussichten. Am Samstag ist es zuerst wechselnd bewölkt und im Norden vielerorts nass. Am Nachmittag gibt es dann aber auch längere sonnige und trockene Abschnitte. Im Norden bei rund 15 Grad, im Süden 21 Grad. Das waren die Nachrichten von Radio SRF. Verantwortlich war Adrian Huber.
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1: Die Nachrichten von SRF um 11 mit Michael Wieland. Die St. Galler Ständerätin Esther Friedli will nicht zu den kommenden Bundesratswahlen antreten und damit Nachfolgerin von Guy Parmelin werden. Friedli bestätigte auf Anfrage eine Meldung des Newsportals toggenburg24.ch. Für die kommende Wahl in den Bundesrat stehe sie nicht zur Verfügung, so die SVP-Politikerin. Sie wolle sich weiterhin mit aller Kraft für die St. Gallerinnen und St. Galler im Ständerat einsetzen. Im Kampf gegen die hohen Dieselpreise will Russland den USA zu Hilfe eilen. US-Präsident Donald Trump schreibt auf seiner Social-Media-Plattform, Russland werde umgehend 300.000 Tonnen Diesel für die USA und den Weltmarkt zur Verfügung stellen. Das habe er mit dem russischen Präsidenten Wladimir Putin am Telefon vereinbart. Um dies zu ermöglichen, würden die entsprechenden Sanktionen gegen Russland ausgesetzt. Russland bestätigte das Telefonat und die Bereitschaft, Erdölprodukte zu liefern. Im November werde Russland eine weitere 500.000 Tonne Diesel freigeben, schreibt Trump weiter. Wegen der hohen Kraftstoffpreise steht Trump in den USA unter Druck. Bei den Zwischenwahlen in knapp einem Monat drohen ihm deshalb Stimmenverluste. Weitere Meldungen in der Übersicht. Die Schweiz stellt sich hinter den Internationalen Strafgerichtshof, nachdem die USA umfassende Sanktionen gegen das Gericht verkündet haben und mit dessen Auslöschung drohen. Die Schweiz lehne jede Art von Drohung ab, die darauf abziele, die Unabhängigkeit des Gerichtshofs zu untergraben, schreibt das Außendepartement in Bern. Und in Panama in Zentralamerika hat es ein schweres Erdbeben gegeben mit der Stärke 7,6. Laut der US-Erdbebenwarte lag das Zentrum des Bebens an der Südküste des Landes. Eine Tsunami-Warnung ist ausgelöst worden. Das Tsunami-Warnzentrum der USA sagt, es könnte gefährliche Flutwellen geben. Zum Sport. In der Schweizer Eishockeymeisterschaft verliert Lugano gegen die ZSC Lions mit 2:3 nach Verlängerung. Für den Tabellenführer aus Zürich ist es der 9. Sieg in Folge seit Beginn der Saison. Damit haben die ZSC Lions den Startrekord von Genf Servette und Davos egalisiert. Bern gewinnt gegen Biel mit 4:2, Davos verliert gegen Kloten mit 1:4 und die SCL Tigers schlagen Rapperswil-Jona mit 3:0. Die Börsendaten von SIX, der Swiss Market Index, schließt bei 13.787 Punkten plus 1,1%. Der Dow Jones Index in New York steigt um 0,8%. Der Euro wird zu 93,08 gehandelt, der Dollar zu 83,02. Und das Wetter? Morgen ist es zunächst bewölkt und im Norden vielerorts nass. Später gibt es sonnige Phasen bei 15 Grad im Norden und 21 Grad im Süden. Das waren Nachrichten von Radio SRF, verantwortlich Michael Wieland.
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1: Die Nachrichten von SRF um Mitternacht mit Michael Wieland und diesen Themen. Nachfolge von Guy Parmelin. Die St. Galler Ständerätin Esther Friedli will nicht Bundesrätin werden. Und Russland soll den USA und der Welt Diesel liefern. Die US-Regierung lockert dazu die Sanktionen. Das Wetter, heute Samstag zunächst bewölkt und im Norden vielerorts nass. Später sonnige Phasen bei 15 Grad im Norden und 21 Grad im Süden. Die St. Galler Ständerätin Esther Friedli will nicht zu den kommenden Bundesratswahlen antreten und damit Nachfolgerin von Guy Parmelin werden. Friedli bestätigte auf Anfrage eine Meldung des Newsportals tockenburg24.ch. Für die kommende Wahl in den Bundesrat stehe sie nicht zur Verfügung, so die SVP-Politikerin. Sie wolle sich weiterhin mit aller Kraft für die St. Gallerinnen und St. Galler im Ständerat einsetzen. Friedli ist seit 2023 im Ständerat, zuvor war sie Nationalrätin. Im Kampf gegen die hohen Dieselpreise will Russland den USA zu Hilfe eilen. US-Präsident Donald Trump schreibt auf seiner Social-Media-Plattform, Russland werde umgehend Diesel für die USA und den Weltmarkt zur Verfügung stellen. Das habe er mit dem russischen Präsidenten Wladimir Putin am Telefon vereinbart. Russland bestätigte das Telefonat und die Bereitschaft, Erdölprodukte zu liefern. Aus den USA berichtet Anne Schneider von der ARD.
2: Das US-Finanzministerium hat dafür eine zeitlich befristete Ausnahme von den Russland-Sanktionen geschaffen. Russische Dieselimporte sollen bis Anfang April 2027 erlaubt sein. Trump begründete den Schritt mit den stark gestiegenen Kraftstoffpreisen vor den wichtigen US-Zwischenwahlen. Die Dieselpreise für Landwirte und Spediteure zu senken sei seine oberste Priorität. Allerdings dürfte der Effekt begrenzt sein. Die zunächst angekündigten 300.000 Tonnen entsprechen nur gut 14 Stunden des aktuellen Dieselverbrauchs in den USA. Politisch ist die Entscheidung heikel. Trump hatte erst vor wenigen Wochen ein Gesetz mit schärferen Russland-Sanktionen unterzeichnet. Kritiker sehen deshalb einen Kurswechsel, der Moskau wirtschaftlich entgegenkommt, während Russland seinen Krieg gegen die Ukraine fortsetzt.
1: Ja, und die Ukraine kritisiert die Ankündigung von Donald Trump scharf. Die Regierung in Moskau, den Verkauf von Ölprodukten zu gestatten, sei eine Investition in den Krieg, schreibt der ukrainische Präsident Volodymyr Zelensky. Geschenke an den russischen Präsidenten Wladimir Putin würden den Krieg nicht beenden. Moskau werde mit, Zitat, weiterem Terror und Gemeinheiten danken, so Zelensky weiter. Die Schweiz stellt sich hinter den Internationalen Strafgerichtshof. Nachdem die USA umfassende Sanktionen gegen das Gericht verkündet haben und mit dessen Auslöschung drohen. Simon Richle.
3: Die Schweiz lehne jede Art von Drohung ab, die darauf abziele, die Unabhängigkeit des Gerichtshofs zu untergraben, das schreibt das Außendepartement in Bern. Der internationale Strafgerichtshof in Den Haag sei wichtig, damit schwerste internationale Verbrechen nicht folgenlos blieben. Auch andere Länder verurteilten die Drohungen der USA gegen das Strafgericht. Deutschland, Frankreich, Kanada, Japan und drei weitere Staaten haben eine gemeinsame Erklärung veröffentlicht. Dort bekräftigen sie ihre uneingeschränkte Unterstützung für die Unabhängigkeit des Gerichts. Sie gehen damit auf Konfrontation mit den USA, denn US-Außenminister Marco Rubio hat bei der Verkündung der Sanktionen gesagt, die USA erwarteten von ihren Verbündeten, dass sie das Gericht zügeln. Der Strafgerichtshof ist den US-Amerikanern schon lange ein Dorn im Auge. Rubio sprach von einem Schurkengericht. Es dürfe niemals über die US-Regierung oder US-Bürgerinnen und Bürger urteilen. Sonst würden die USA dem Gericht ein Ende bereiten.
1: In Panama in Zentralamerika hat es ein schweres Erdbeben gegeben. Nach neuesten Angaben der US-Erdbebenwarte hat es eine Stärke von 7,7. Das Zentrum des Bebens lag an der Südküste des Landes. Medien in Panama berichten, dass es Schäden an einigen Gebäuden gebe, unter anderem an einer Kathedrale. Zudem habe es zahlreiche Nachbeben gegeben. Berichte über verletzte Personen gibt es derzeit nicht. Eine Tsunami-Warnung hat das Tsunami-Warnzentrum der USA inzwischen wieder aufgehoben. Zum Sport: In der Schweizer Eishockeymeisterschaft verliert Lugano gegen die ZSC Lions mit 2:3 nach Verlängerung. Für den Tabellenführer aus Zürich ist es der 9. Sieg in Folge seit Beginn der Saison. Damit haben die ZSC Lions den Startrekord von Genf Servette und Davos egalisiert. Die weiteren Resultate: Bern gewinnt gegen Biel mit 4:2, Davos verliert gegen Kloten mit 1:4 und die SCL Tigers schlagen Rapperswil-Jona mit 3:0. Zum Schluss der Blick aufs Wetter. Heute Samstag ist es zunächst bewölkt und im Norden vielerorts nass. Am Nachmittag gibt es längere sonnige und trockene Phasen. Im Norden erreichen die Temperaturen um 15 Grad, im Süden um 21 Grad. Das waren Nachrichten von Radio SRF, verantwortlich Michael Wieland.
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2: Die Nachrichten von SRF um 1 mit Michael Wieland. Die St. Galler Ständerätin Esther Friedli will nicht zu den kommenden Bundesratswahlen antreten und damit Nachfolgerin von Guy Parmelin werden. Friedli bestätigte auf Anfrage eine Meldung des Newsportals tockenburg24.ch. Für die kommende Wahl in den Bundesrat stehe sie nicht zur Verfügung, so die SVP-Politikerin. Sie wolle sich weiterhin mit aller Kraft für die St. Gallerinnen und St. Galler im Ständerat einsetzen. Friedli ist seit 2023 im Ständerat, zuvor war sie Nationalrätin. Wegen der hohen Treibstoffpreise steht US-Präsident Donald Trump unter Druck. Bei den Zwischenwahlen in knapp einem Monat drohen ihm Verluste. Nun will Russland den USA zu Hilfe eilen. Russland werde umgehend 300.000 Tonnen Diesel für die USA und den Weltmarkt zur Verfügung stellen und später mehr, gab US-Präsident Donald Trump bekannt. Dies habe er mit dem russischen Präsidenten Wladimir Putin am Telefon vereinbart. Um dies zu ermöglichen, würden die entsprechenden Sanktionen gegen Russland ausgesetzt. Trump sprach vor den Medien von einem großen Deal. Er danke Putin dafür.
3: That is a big deal. That is massive amounts of oil coming into our country. And I want to thank President Putin, to be honest with you. We have massive amounts of oil coming into our country. And it's diesel, which is what we want. So, thank you.
2: Russland bestätigte das Telefonat und die Bereitschaft, Erdölprodukte zu liefern. Die 300.000 Tonnen Diesel, die Russland zunächst in die USA liefern sollen, entsprechen rein rechnerisch etwa dem Dieselverbrauch der USA von 14 Stunden. Die Ukraine kritisiert die Ankündigung von Donald Trump scharf. Der Regierung in Moskau den Verkauf von Ölprodukten zu gestatten, sei eine Investition in den Krieg, schreibt der ukrainische Präsident Volodymyr Zelensky. Geschenke an den russischen Präsidenten Wladimir Putin würden den Krieg nicht beenden. Moskau werde mit, Zitat, weiterem Terror und Gemeinheiten danken, so Zelensky weiter. In Panama in Zentralamerika hat es ein schweres Erdbeben gegeben. Nach Angaben der US-Erdbebenwarte hatte es eine Stärke von 7,7. Medien in Panama berichten, dass es Schäden an einigen Gebäuden gebe. Berichte über verletzte Personen gibt es derzeit nicht. Eine Tsunami-Warnung hat das Tsunami-Warnzentrum der USA inzwischen wieder aufgehoben. Zum Sport. In der Schweizer Eishockeymeisterschaft verliert Lugano gegen die ZSC Lions mit 2:3 nach Verlängerung. Bern gewinnt gegen Biel mit 4:2. Davos verliert gegen Kloten mit 1:4. Und die SCL Tigers schlagen Rapperswil-Jona mit 3:0. Das Wetter heute Samstag ist es zunächst bewölkt und im Norden vielerorts nass. Später gibt es sonnige Phasen bei 15 Grad im Norden und 21 Grad im Süden. Das waren Nachrichten von Radio SRF, verantwortlich Michael Wieland. SRF Verkehrsinformationen von 1:03 A9 Sion Richtung Martigny zwischen Comté und Chamonson-Ardon, Verkehrsbehinderungen nach einem Unfall.
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1: Die Nachrichten von SRF um 2 mit Michael Wieland. Die St. Galler Ständerätin Esther Friedli will nicht zu den kommenden Bundesratswahlen antreten und damit Nachfolgerin von Guy Parmela werden. Friedli bestätigte auf Anfrage eine Meldung des Newsportals tockenburg24.ch. Für die kommende Wahl in den Bundesrat stehe sie nicht zur Verfügung, so die SVP-Politikerin. Sie wolle sich weiterhin mit aller Kraft für die St. Gallerinnen und St. Galler im Ständerat einsetzen. Friedli ist seit 2023 im Ständerat, zuvor war sie Nationalrätin. Wegen der hohen Treibstoffpreise steht US-Präsident Donald Trump unter Druck. Bei den Zwischenwahlen in knapp einem Monat drohen ihm Verluste. Nun will Russland den USA zu Hilfe eilen. Russland werde umgehend 300.000 Tonnen Diesel für die USA und den Weltmarkt zur Verfügung stellen und später mehr, gab Trump bekannt. Dies habe er mit dem russischen Präsidenten Wladimir Putin am Telefon vereinbart. Um dies zu ermöglichen, würden die entsprechenden Sanktionen gegen Russland ausgesetzt. Trump sprach vor den Medien von einem großen Deal. Er danke Putin dafür.
2: That is a big deal. That is massive.